0: Ich bin Silke Rech. Das wird der Tag. Polen will Handys an Grundschulen verbieten. Die Regierung hat einen entsprechenden Gesetzentwurf beschlossen. Er soll ab dem kommenden Schuljahr gelten. Demnach dürfen Mobiltelefone und andere Geräte zur Ton- und Bildaufnahme weder im Unterricht noch in den Pausen genutzt werden. Ausnahmen soll es nur in besonderen Fällen geben, etwa aus gesundheitlichen Gründen oder für den Unterricht. Jetzt muss noch das Parlament zustimmen. Der Bundesgerichtshof beschäftigt sich heute mit einem Streit zwischen Taxiunternehmen und Fahrdienstanbietern wie Uber. Im Mittelpunkt steht die sogenannte Rückkehrpflicht für Mietwagen. Sie schreibt vor, dass Fahrzeuge nach einer Fahrt grundsätzlich zum Betriebssitz zurückkehren müssen. Eine Taxigenossenschaft aus Köln sieht darin einen Verstoß durch einen Uber-Fahrer. Das höchste deutsche Zivilgericht will heute seine Entscheidung bekannt geben. Dänemark bekommt eine neue Mitte-Links-Regierung. Knapp 10 Wochen nach der Parlamentswahl hat Ministerpräsidentin Frederiksen ihr Bündnis aus 4 Parteien vorgestellt. Die neue Regierung will an der strengen Ausländerpolitik des Landes festhalten und weitere Verschärfungen prüfen. Unter anderem sollen mehr ausländische Straftäter ausgewiesen werden können. Außerdem plant die Koalition Entlastungen für die Bevölkerung. Vorgesehen sind unter anderem kostenlose Zahnarztbesuche, günstigere Fahrten im öffentlichen Nahverkehr für junge Menschen und mehr Unterstützung für Rentner mit niedrigeren Einkommen. Deutschland bewirbt sich um einen Sitz im UN-Sicherheitsrat für die Jahre 2027 und 2028. Außenminister Wadephohl sagte bei den Vereinten Nationen in New York, Deutschland wolle dazu beitragen, die Arbeit des Sicherheitsrates zu verbessern und die Rolle der nichtständigen Mitglieder zu stärken. Ziel sei es, dass das Gremium wieder handlungsfähiger werde und internationale Konflikte wirksamer beraten könne. Über die Vergabe der Sitze entscheidet die UN-Generalversammlung heute. Deutschland tritt dabei gegen Österreich und Portugal an. In den kommenden Stunden langsam in den Norden und Osten verlagerne, teils gewittrige und kräftige Regenfälle. In Vorpommern noch trocken, im Westen dann Auflockerungen. Abkühlung auf 15 bis 9 Grad. Am Mittwoch wird es etwas kühler bei 17 bis 23 Grad. Neben Sonne und Wolken sind einzelne Schauer oder kurze Gewitter möglich.
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1: Ich bin Silke Rech. Das wird der Tag. Polen will Handys an Grundschulen verbieten. Die Regierung hat einen entsprechenden Gesetzentwurf beschlossen. Er soll ab dem kommenden Schuljahr gelten. Demnach dürfen Mobiltelefone und andere Geräte zur Ton- und Bildaufnahme weder im Unterricht noch in den Pausen genutzt werden. Ausnahmen soll es nur in besonderen Fällen geben, etwa aus gesundheitlichen Gründen oder für den Unterricht. Jetzt muss noch das Parlament zustimmen. Der Bundesgerichtshof beschäftigt sich heute mit einem Streit zwischen Taxiunternehmen und Fahrdienstanbietern wie Uber. Im Mittelpunkt steht die sogenannte Rückkehrpflicht für Mietwagen. Sie schreibt vor, dass Fahrzeuge nach einer Fahrt grundsätzlich zum Betriebssitz zurückkehren müssen. Eine Taxigenossenschaft aus Köln sieht darin einen Verstoß durch einen Uber-Fahrer. Das höchste deutsche Zivilgericht will heute seine Entscheidung bekannt geben. Dänemark bekommt eine neue Mitte-Links-Regierung. Knapp 10 Wochen nach der Parlamentswahl hat Ministerpräsidentin Frederiksen ihr Bündnis aus 4 Parteien vorgestellt. Die neue Regierung will an der strengen Ausländerpolitik des Landes festhalten und weitere Verschärfungen prüfen. Unter anderem sollen mehr ausländische Straftäter ausgewiesen werden können. Außerdem plant die Koalition Entlastungen für die Bevölkerung. Vorgesehen sind unter anderem kostenlose Zahnarztbesuche, günstigere Fahrten im öffentlichen Nahverkehr für junge Menschen und mehr Unterstützung für Rentner mit niedrigeren Einkommen. Deutschland bewirbt sich um einen Sitz im UN-Sicherheitsrat für die Jahre 2027 und 2028. Außenminister Wadephohl sagte bei den Vereinten Nationen in New York, Deutschland wolle dazu beitragen, die Arbeit des Sicherheitsrates zu verbessern und die Rolle der nichtständigen Mitglieder zu stärken. Ziel sei es, dass das Gremium wieder handlungsfähiger werde und internationale Konflikte wirksamer beraten könne. Über die Vergabe des Sitzes entscheidet die UN-Generalversammlung heute. Deutschland tritt dabei gegen Österreich und Portugal an. In den kommenden Stunden langsam in den Norden und Osten verlagernde, teils gewittrige und kräftige Regenfälle. In Vorpommern noch trocken, im Westen dann Auflockerungen. Abkühlung auf 15 bis 9 Grad. Am Mittwoch wird es etwas kühler bei 17 bis 23 Grad. Neben Sonne und Wolken sind einzelne Schauer oder kurze Gewitter möglich.
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1: Ich bin Silke Rech. Das wird der Tag. Polen will Handys an Grundschulen verbieten. Die Regierung hat einen entsprechenden Gesetzentwurf beschlossen. Er soll ab dem kommenden Schuljahr gelten. Demnach dürfen Mobiltelefone und andere Geräte zur Ton- und Bildaufnahme weder im Unterricht noch in den Pausen genutzt werden. Ausnahmen soll es nur in besonderen Fällen geben, etwa aus gesundheitlichen Gründen oder für den Unterricht. Jetzt muss noch das Parlament zustimmen. Der Bundesgerichtshof beschäftigt sich heute mit einem Streit zwischen Taxiunternehmen und Fahrdienstanbietern wie Uber. Im Mittelpunkt steht die sogenannte Rückkehrpflicht für Mietwagen. Sie schreibt vor, dass Fahrzeuge nach einer Fahrt grundsätzlich zum Betriebssitz zurückkehren müssen. Eine Taxigenossenschaft aus Köln sieht darin einen Verstoß durch einen Uber-Fahrer. Das höchste deutsche Zivilgericht will heute seine Entscheidung bekannt geben. Dänemark bekommt eine neue Mitte-Links-Regierung. Knapp 10 Wochen nach der Parlamentswahl hat Ministerpräsidentin Frederiksen ihr Bündnis aus 4 Parteien vorgestellt. Die neue Regierung will an der strengen Ausländerpolitik des Landes festhalten und weitere Verschärfungen prüfen. Unter anderem sollen mehr ausländische Straftäter ausgewiesen werden können. Außerdem plant die Koalition Entlastungen für die Bevölkerung. Vorgesehen sind unter anderem kostenlose Zahnarztbesuche, günstigere Fahrten im öffentlichen Nahverkehr für junge Menschen und mehr Unterstützung für Rentner mit niedrigeren Einkommen. Deutschland bewirbt sich um einen Sitz im UN-Sicherheitsrat für die Jahre 2027 und 2028. Außenminister Wadephohl sagte bei den Vereinten Nationen in New York, Deutschland wolle dazu beitragen, die Arbeit des Sicherheitsrates zu verbessern und die Rolle der nichtständigen Mitglieder zu stärken. Ziel sei es, dass das Gremium wieder handlungsfähiger werde und internationale Konflikte wirksamer beraten könne. Über die Vergabe des Sitzes entscheidet die UN-Generalversammlung heute. Deutschland tritt dabei gegen Österreich und Portugal an. In den kommenden Stunden langsam in den Norden und Osten verlagernde teils gewitterige und kräftige Regenfälle. In Vorpommern noch trocken, im Westen dann Auflockerungen. Abkühlung auf 15 bis 9 Grad. Am Mittwoch wird es etwas kühler bei 17 bis 23 Grad. Neben Sonne und Wolken sind einzelne Schauer oder kurze Gewitter möglich.
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1: Ich bin Silke Rech. Das wird der Tag. Polen will Handys an Grundschulen verbieten. Die Regierung hat einen entsprechenden Gesetzentwurf beschlossen. Er soll ab dem kommenden Schuljahr gelten. Demnach dürfen Mobiltelefone und andere Geräte zur Ton- und Bildaufnahme weder im Unterricht noch in den Pausen genutzt werden. Ausnahmen soll es nur in besonderen Fällen geben, etwa aus gesundheitlichen Gründen oder für den Unterricht. Jetzt muss noch das Parlament zustimmen. Der Bundesgerichtshof beschäftigt sich heute mit einem Streit zwischen Taxiunternehmen und Fahrdienstanbietern wie Uber. Im Mittelpunkt steht die sogenannte Rückkehrpflicht für Mietwagen. Sie schreibt vor, dass Fahrzeuge nach einer Fahrt grundsätzlich zum Betriebssitz zurückkehren müssen. Eine Taxigenossenschaft aus Köln sieht darin einen Verstoß durch einen Uber-Fahrer. Das höchste deutsche Zivilgericht will heute seine Entscheidung bekannt geben. Dänemark bekommt eine neue Mitte-Links-Regierung. Knapp 10 Wochen nach der Parlamentswahl hat Ministerpräsidentin Frederiksen ihr Bündnis aus 4 Parteien vorgestellt. Die neue Regierung will an der strengen Ausländerpolitik des Landes festhalten und weitere Verschärfungen prüfen. Unter anderem sollen mehr ausländische Straftäter ausgewiesen werden können. Außerdem plant die Koalition Entlastungen für die Bevölkerung. Vorgesehen sind unter anderem kostenlose Zahnarztbesuche, günstigere Fahrten im öffentlichen Nahverkehr für junge Menschen und mehr Unterstützung für Rentner mit niedrigeren Einkommen. Deutschland bewirbt sich um einen Sitz im UN-Sicherheitsrat für die Jahre 2027 und 2028. Außenminister Wadephohl sagte bei den Vereinten Nationen in New York, Deutschland wolle dazu beitragen, die Arbeit des Sicherheitsrates zu verbessern und die Rolle der nichtständigen Mitglieder zu stärken. Ziel sei es, dass das Gremium wieder handlungsfähiger werde und internationale Konflikte wirksamer beraten könne. Über die Vergabe des Sitzes entscheidet die UN-Generalversammlung heute. Deutschland tritt dabei gegen Österreich und Portugal an. In den kommenden Stunden langsam in den Norden und Osten verlagerne, teils gewittrige und kräftige Regenfälle. In Vorpommern noch trocken, im Westen dann Auflockerungen. Abkühlung auf 15 bis 9 Grad. Am Mittwoch wird es etwas kühler bei 17 bis 23 Grad. Neben Sonne und Wolken sind einzelne Schauer oder kurze Gewitter möglich.
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1: Ich bin Jerome Nussbaum. In Dortmund hatte es bis zum frühen Morgen eine Geiselnahme gegeben. Ein Mann hatte vorher in einem Restaurant randaliert. Als die Polizei ihn stellen wollte, schoss er auf einen der Beamten. Inzwischen hat der Mann aufgegeben.
2: Dank seiner Schutzweste wurde der Polizist nur leicht verletzt. Doch danach verschanzte sich der Serbe in einem Wohn- und Geschäftshaus zusammen mit 3 Kindern. Es handelt sich um seine Töchter. Von der Polizei hieß es in der Nacht, sie seien wohlauf. Die Jüngste ist erst 7 Jahre alt. Einsatzkräfte kümmerten sich vor dem Haus um die Mutter. Der Nervenkrimi dauerte auch in der Nacht noch an. Nach Stunden umstellte ein Spezialeinsatzkommando das Haus im Dortmunder Ortsteil Höchsten. Der Bereich wurde weiträumig abgesperrt. Ulrike Klein, Redaktion.
1: Nach einem Vorstoß aus Thüringen und auch Sachsen und Sachsen-Anhalt zum Selbstbestimmungsrecht kommt Zustimmung von der Unionsfraktion, die Regelung wieder einzuschränken. Justiziar Plum sagte der Süddeutschen Zeitung, derzeit könnten Geschlechtseintrag und Vorname voraussetzungslos geändert werden. Dies schaffe ein Einfallstor für Missbrauch. Dabei verwies er auf den Fall der Rechtsextremistin Mala Svenja Liebig. Schon dieses Beispiel zeige, dass das Gesetz geändert werden müsse. Die 3 mitteldeutschen Länder wollen ihren Vorschlag zu einem Prüfmechanismus kommende Woche in die Justizministerkonferenz einbringen. Ein Ermittler im Mordfall Fabian aus Güstrow hat die angeklagte Ex-Freundin von Fabians Vater im Prozess belastet. Der Polizist schilderte vor dem Landgericht Rostock seinen ersten Eindruck von der Angeklagten.
3: Sie hatte sich 4 Tage nach Fabians Verschwinden bei der Polizei gemeldet und angegeben, den Leichnam des 8-Jährigen zufällig an einem Tümpel entdeckt zu haben. Vor Ort sei sie aufgeregt, aber nicht niedergeschlagen gewesen, so der Beamte. Dies habe ihn gewundert, auch dass sie immer wieder sagte, sie habe Spuren am Tümpel hinterlassen. Am Tatort konnten Schuhabdrücke von Fabian nachgewiesen werden. Die Staatsanwaltschaft schließt daraus, dass der Junge noch lebend ankam, dort herumgelaufen ist und nicht tot von einem anderen Tatort aus dorthin geschafft wurde. Noah Ulrich, Redaktion.
1: Die UN-Vollversammlung entscheidet heute darüber, ob Deutschland einen Sitz im Weltsicherheitsrat bekommt. Darum hatte sich Bundesaußenminister Wadephul in New York beworben. Weitere Kandidaten sind Österreich und Portugal. Wadephul sagte dem ZDF am Abend, Deutschland habe einiges einzubringen. Man sei stark engagiert im UN-System, unterstütze es finanziell und bei Friedensmissionen. Um als nichtständiges Mitglied bis 2028 aufgenommen zu werden, braucht Deutschland eine Zweidrittelmehrheit der mehr als 190 UN-Länder. Die deutsche Fußballnationalmannschaft ist im WM-Mitgastgeberland USA angekommen. Nach 8 Stunden Flug landete das Team um Bundestrainer Nagelsmann in Chicago und bezog dort sein erstes Quartier. Nach dem letzten Testspiel vor der WM am Samstag gegen die USA geht es weiter ins WM-Hotel nach North Carolina. Erster Gegner ist am 14. Juni die Mannschaft aus Curaçao. Die Temperaturen liegen im Moment in Köln und in Bonn bei 14 Grad, 15 messen wir in Hamburg und auch in Bremen, 17 sind es in Berlin, Dresden 16, Frankfurt am Main 12, Stuttgart 13 Grad, München und Erfurt 14 und Münster 13. Östlich der Elbe kann es heute immer wieder Regenschauer geben, ansonsten wechseln sich Sonne und Wolken ab. Vor allem in der Westhälfte kann es dann am Abend auch wieder Schauer und Gewitter geben, ebenso am Alpenrand. Die Höchstwerte liegen heute zwischen 17 und 23. Grad. Auch morgen wird es wechselhaft, nur im Osten und Südosten zeigt sich längere Zeit die Sonne, dann bei maximal 26 Grad.
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1: Ich bin Jerome Nussbaum. In Dortmund hatte es bis zum frühen Morgen eine Geiselnahme gegeben. Ein Mann hatte vorher in einem Restaurant randaliert. Als die Polizei ihn stellen wollte, schoss er auf einen der Beamten. Inzwischen hat der Mann aufgegeben.
2: Dank seiner Schutzweste wurde der Polizist nur leicht verletzt. Doch danach verschanzte sich der Serbe in einem Wohn- und Geschäftshaus zusammen mit 3 Kindern. Es handelt sich um seine Töchter. Von der Polizei hieß es in der Nacht, sie seien wohlauf. Die Jüngste ist erst 7 Jahre alt. Einsatzkräfte kümmerten sich vor dem Haus um die Mutter. Der Nervenkrimi dauerte auch in der Nacht noch an. Nach Stunden umstellte ein Spezialeinsatzkommando das Haus im Dortmunder Ortsteil Höchsten. Der Bereich wurde weiträumig abgesperrt. Ulrike Klein, Redaktion.
1: Nach einem Vorstoß aus Thüringen und auch Sachsen und Sachsen-Anhalt zum Selbstbestimmungsrecht kommt Zustimmung von der Unionsfraktion, die Regelung wieder einzuschränken. Justitiar Plum sagte der Süddeutschen Zeitung, derzeit könnten Geschlechtseintrag und Vorname voraussetzungslos geändert werden. Dies schaffe ein Einfallstor für Missbrauch. Dabei verwies er auf den Fall der Rechtsextremistin Maler Svenja Liebig. Schon dieses Beispiel zeige, dass das Gesetz geändert werden müsse. Die 3 mitteldeutschen Länder wollen ihren Vorschlag zu einem Prüfmechanismus kommende Woche in die Justizministerkonferenz einbringen. Ein Ermittler im Mordfall Fabian aus Güstrow hat die angeklagte Ex-Freundin von Fabians Vater im Prozess belastet. Der Polizist schilderte vor dem Landgericht Rostock seinen ersten Eindruck von der Angeklagten.
3: Sie hatte sich 4 Tage nach Fabians Verschwinden bei der Polizei gemeldet und angegeben, den Leichnam des 8-Jährigen zufällig an einem Tümpel entdeckt zu haben. Vor Ort sei sie aufgeregt, aber nicht niedergeschlagen gewesen, so der Beamte. Dies habe ihn gewundert, auch dass sie immer wieder sagte, sie habe Spuren am Tümpel hinterlassen. Am Tatort konnten Schuhabdrücke von Fabian nachgewiesen werden. Die Staatsanwaltschaft schließt daraus, dass der Junge noch lebend ankam, dort herumgelaufen ist und nicht tot von einem anderen Tatort aus dorthin geschafft wurde. Noah Ulrich, Redaktion.
1: Die UN-Vollversammlung entscheidet heute darüber, ob Deutschland einen Sitz im Weltsicherheitsrat bekommt. Darum hatte sich Bundesaußenminister Wadephul in New York beworben. Weitere Kandidaten sind Österreich und Portugal. Wadephul sagte dem ZDF am Abend, Deutschland habe einiges einzubringen. Man sei stark engagiert im UN-System, unterstütze es finanziell und bei Friedensmissionen. Um als nichtständiges Mitglied bis 2028 aufgenommen zu werden, braucht Deutschland eine Zweidrittelmehrheit der mehr als 190 UN-Länder. Die deutsche Fußballnationalmannschaft ist im WM-Mitgastgeberland USA angekommen. Nach 8 Stunden Flug landete das Team um Bundestrainer Nagelsmann in Chicago und bezog dort sein erstes Quartier. Nach dem letzten Testspiel vor der WM am Samstag gegen die USA geht es weiter ins WM-Hotel nach North Carolina. Erster Gegner ist am 14. Juni die Mannschaft aus Curaçao. Die Temperaturen liegen im Moment in Köln und in Bonn bei 14 Grad, 15 messen wir in Hamburg und auch in Bremen, 17 sind es in Berlin, Dresden 16, Frankfurt am Main 12, Stuttgart 13 Grad, München und Erfurt 14 und Münster 13. Östlich der Elbe kann es heute immer wieder Regenschauer geben, ansonsten wechseln sich Sonne und Wolken ab. Vor allem in der Westhälfte kann es dann am Abend auch wieder Schauer und Gewitter geben, ebenso am Alpenrand. Die Höchstwerte liegen heute zwischen 17 und 23. Grad. Auch morgen wird es wechselhaft, nur im Osten und Südosten zeigt sich längere Zeit die Sonne, dann bei maximal 26 Grad.
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1: Ich bin Jerome Nussbaum. Nach einer neuen Studie spricht sich die Bertelsmann Stiftung dafür aus, die Rente mit 63 abzuschaffen. Es hieß, dass der Staat damit rund 9,5 Milliarden Euro pro Rentnerjahrgang sparen könne. Außerdem kommt die Studie zu dem Ergebnis, dass ohne die Frührente rund 125.000 Vollzeitstellen länger besetzt bleiben würden. So könnten Arbeitnehmer mit Fachwissen und Kompetenz länger im Job gehalten werden. In Frührente kann man derzeit vor Erreichen des gesetzlichen Rentenalters gehen, wenn man 45 Jahre lang gearbeitet und in die Rentenversicherung eingezahlt hat. Die EU startet ihren bisher größten Einsatz gegen Waldbrände in Südeuropa. Dafür sollen laut EU-Kommissionspräsidentin von der Leyen fast 800 Feuerwehrleute aus 14 Ländern in besonders gefährdeten Gebieten stationiert werden.
2: Dazu zählt von der Leyen Regionen in Zypern, Griechenland, Italien, Frankreich sowie Spanien und Portugal. Zu den Einsatzkräften werden 22 Löschflugzeuge und 5 Hubschrauber aus der EU-Flotte zur Unterstützung bereitgestellt. Nach einem Bericht der Weltwetterorganisation und des EU-Klimawandeldienstes Copernicus haben Waldbrände im vergangenen Jahr in Europa eine Fläche von mehr als 1 Million Hektar zerstört. So viel wie nie zuvor. Nach Einschätzung von Wissenschaftlern sorgt der Klimawandel für immer längere Hitzewellen und Dürren, die Waldbrände begünstigen. Ulrike Klein, Redaktion.
1: Aus dem Nahen Osten werden neue gegenseitige Angriffe zwischen den USA und dem Iran gemeldet. Von iranischer Seite sollen dabei auch Raketen auf die Golfstaaten Bahrain und Kuwait abgefeuert worden sein. In beiden Staaten befinden sich US-Stützpunkte.
3: Nach Angaben des Zentralkommandos CENTCOM wurden sie aber nicht getroffen. Im Gegenzug seien Selbstverteidigungsschläge gegen eine Bodenkontrollstation der iranischen Armee durchgeführt worden. Grund für die neue Eskalation im Irankrieg, bei dem eigentlich eine Waffenruhe gilt, soll ein Angriff des US-Militärs auf einen iranischen Öltanker gewesen sein. Das Schiff war unbeladen und wurde durch den Angriff außer Gefecht gesetzt. Laut dem US-Kommando habe der Tanker versucht, einen iranischen Hafen anzulaufen. Das versuchen die USA seit April mit einer Blockade zu verhindern. Noah Ulrich, Redaktion.
1: Bis in die Nacht hinein hat es in Dortmund eine Geiselnahme gegeben. Ein bewaffneter Mann hatte sich nach Schüssen auf einen Polizisten in einem Haus im Stadtteil Hösten verschanzt, zusammen mit 3 Kindern. Es handelte sich bei ihnen um die Töchter des Serben. Am frühen Morgen gab der Mann schließlich auf, nachdem ein Spezialeinsatzkommando das Haus umstellt hatte. Nach Angaben der Polizei ist den Kindern nichts passiert. Der Mann hatte am Nachmittag zunächst in einem Restaurant randaliert. Der angeschossene Polizist wurde nur leicht verletzt, weil er eine Schutzweste trug. Wir schauen auf die aktuellen Temperaturen. Köln und Bonn 14 Grad, Hamburg und Bremen 15, in Berlin und Dresden messen wir 17 Grad, in Frankfurt am Main 13, Stuttgart 15, München 14, Erfurt 15 und Münster 14 Grad. Östlich der Elbe kann es heute immer wieder Regenschauer geben, ansonsten wechseln sich Sonne und Wolken ab. Vor allem in der Westhälfte kann es dann am Abend auch wieder Schauer und Gewitter geben, ebenso am Alpenrand. Die Höchstwerte liegen heute zwischen 17 und 23 Grad. Auch morgen wird es wechselhaft, nur im Osten und Südosten zeigt sich längere Zeit die Sonne, dann bei maximal 26 Grad.
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1: Ich bin Jerome Nussbaum. Nach einer neuen Studie spricht sich die Bertelsmann Stiftung dafür aus, die Rente mit 63 abzuschaffen. Es hieß, dass der Staat damit rund 9,5 Milliarden Euro pro Rentnerjahrgang sparen könne. Außerdem kommt die Studie zu dem Ergebnis, dass ohne die Frührente rund 125.000 Vollzeitstellen länger besetzt bleiben würden. So könnten Arbeitnehmer mit Fachwissen und Kompetenz länger im Job gehalten werden. In Frührente kann man derzeit vor Erreichen des gesetzlichen Rentenalters gehen, wenn man 45 Jahre lang gearbeitet und in die Rentenversicherung eingezahlt hat. Die EU startet ihren bisher größten Einsatz gegen Waldbrände in Südeuropa. Dafür sollen laut EU-Kommissionspräsidentin von der Leyen fast 800 Feuerwehrleute aus 14 Ländern in besonders gefährdeten Gebieten stationiert werden.
2: Dazu zählt von der Leyen Regionen in Zypern, Griechenland, Italien, Frankreich sowie Spanien und Portugal. Zu den Einsatzkräften werden 22 Löschflugzeuge und 5 Hubschrauber aus der EU-Flotte zur Unterstützung bereitgestellt. Nach einem Bericht der Weltwetterorganisation und des EU-Klimawandeldienstes Copernicus haben Waldbrände im vergangenen Jahr in Europa eine Fläche von mehr als 1 Million Hektar zerstört. So viel wie nie zuvor. Nach Einschätzung von Wissenschaftlern sorgt der Klimawandel für immer längere Hitzewellen und Dürren, die Waldbrände begünstigen. Ulrike Klein, Redaktion.
1: Aus dem Nahen Osten werden neue gegenseitige Angriffe zwischen den USA und dem Iran gemeldet. Von iranischer Seite sollen dabei auch Raketen auf die Golfstaaten Bahrain und Kuwait abgefeuert worden sein. In beiden Staaten befinden sich US-Stützpunkte.
3: Nach Angaben des Zentralkommandos CENTCOM wurden sie aber nicht getroffen. Im Gegenzug seien Selbstverteidigungsschläge gegen eine Bodenkontrollstation der iranischen Armee durchgeführt worden. Grund für die neue Eskalation im Irankrieg, bei dem eigentlich eine Waffenruhe gilt, soll ein Angriff des US-Militärs auf einen iranischen Öltanker gewesen sein. Das Schiff war unbeladen und wurde durch den Angriff außer Gefecht gesetzt. Laut dem US-Kommando habe der Tanker versucht, einen iranischen Hafen anzulaufen. Das versuchen die USA seit April mit einer Blockade zu verhindern. Noah Ulrich, Redaktion.
1: Bis in die Nacht hinein hat es in Dortmund eine Geiselnahme gegeben. Ein bewaffneter Mann hatte sich nach Schüssen auf einen Polizisten in einem Haus im Stadtteil Hösten verschanzt, zusammen mit 3 Kindern. Es handelte sich bei ihnen um die Töchter des Serben. Am frühen Morgen gab der Mann schließlich auf, nachdem ein Spezialeinsatzkommando das Haus umstellt hatte. Nach Angaben der Polizei ist den Kindern nichts passiert. Der Mann hatte am Nachmittag zunächst in einem Restaurant randaliert. Der angeschossene Polizist wurde nur leicht verletzt, weil er eine Schutzweste trug. Wir schauen auf die aktuellen Temperaturen. Köln und Bonn 14 Grad, Hamburg und Bremen 15, in Berlin und Dresden messen wir 17 Grad, in Frankfurt am Main 13, Stuttgart 15, München 14, Erfurt 15 und Münster 14 Grad. Östlich der Elbe kann es heute immer wieder Regenschauer geben, ansonsten wechseln sich Sonne und Wolken ab. Vor allem in der Westhälfte kann es dann am Abend auch wieder Schauer und Gewitter geben, ebenso am Alpenrand. Die Höchstwerte liegen heute zwischen 17 und 23 Grad. Auch morgen wird es wechselhaft, nur im Osten und Südosten zeigt sich längere Zeit die Sonne, dann bei maximal 26 Grad.
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1: Ich bin Jerome Nussbaum. Deutschland will bis 2028 in den Sicherheitsrat der Vereinten Nationen aufgenommen werden. Dafür wirbt Bundesaußenminister Wadephul in New York vor der heutigen Entscheidung der UN-Vollversammlung.
2: Um als nichtständiges Mitglied aufgenommen zu werden, braucht Deutschland eine Zweidrittelmehrheit der mehr als 190 UN-Länder. Wadephul sagte im Deutschlandfunk dazu vorab, nach seinen Gesprächen mit Vertretern anderer Staaten sehe er eine Grundsympathie. Sollte die Bewerbung erfolgreich sein, werde die Bundesrepublik in dem Gremium als Anwalt des Völkerrechts auftreten. Das sei man immer gewesen. Gleichzeitig setzt sich Wadephul für eine Reform des Sicherheitsrats ein. Man dürfe sich nicht daran gewöhnen, dass sich das Recht des Stärkeren durchzusetzen versuche. Noah Ulrich, Redaktion.
1: In Deutschland sollen künftig deutlich mehr Rohstoffe aus Abfällen wiedergewonnen werden. Die Bundesregierung bringt dazu heute ein Programm auf den Weg. Ziel ist es, wertvolle Grundstoffe etwa aus Altbatterien und Akkus weiter zu nutzen. Damit soll auch die Abhängigkeit von Importen verringert werden, speziell bei Lithium oder seltenen Erden. In Dortmund hat es bis zum frühen Morgen eine Geiselnahme gegeben. Ein Mann hatte vorher in einem Restaurant randaliert. Als die Polizei ihn stellen wollte, schoss er auf einen der Beamten. Dank seiner Schutzweste wurde der Polizist nur leicht verletzt. Der bewaffnete Serbe verschanzte sich anschließend in einem Wohn- und Geschäftshaus zusammen mit 3 Kindern, seinen eigenen 3 Töchtern. Nach Stunden gab er schließlich auf. Ein Spezialeinsatzkommando hatte das Haus umstellt. Den Kindern ist nichts passiert. In den von Russland besetzten Gebieten im Osten der Ukraine wird die Kraftstoffausgabe bis auf Weiteres beschränkt. Bewohner in Luhansk bekommen nur noch höchstens 20 Liter Benzin oder Diesel, meldet die russische Nachrichtenagentur TASS.
3: Begründet wird die Maßnahme mit geringen Vorräten und einer gestiegenen Nachfrage. Ähnliche Vorgaben gelten seit dem Wochenende auf der von Russland annektierten Halbinsel Krim. Bis Ende November hat die Regierung in Moskau außerdem die Ausfuhr von Kerosin untersagt. Zuletzt hatte die Ukraine verstärkte Angriffe auf die russische Ölindustrie durchgeführt. In den vergangenen Tagen waren auf Videoaufnahmen immer wieder Brände und dichte dunkle Rauchwolken über mehreren Anlagen zu sehen. Ulrike Klein, Redaktion.
1: In Albanien haben tausende Menschen gegen ein Bauprojekt von US-Präsident Trump protestiert. Sein Schwiegersohn Kushner will es umsetzen. Bei einer Demo in der Hauptstadt Tirana wurden Plakate hochgehalten, unter anderem mit der Aufschrift „Albanien ist nicht zu verkaufen“. Die Demonstranten fordern, das Vorhaben zu stoppen, weil sie Umweltbedenken haben und Korruption befürchten. Geplant ist ein Luxusressort für umgerechnet 1,4 Milliarden Euro auf einer albanischen Insel, die bisher als Militärstandort genutzt wurde. Die Sonderstaatsanwaltschaft gegen Korruption und organisierte Kriminalität hat Ermittlungen zu dem Bauprojekt eingeleitet. Wir schauen auf die aktuellen Temperaturen. Köln und Bonn 14 Grad, 16 messen wir in Hamburg, 15 in Bremen, Berlin und Dresden 17 Grad, Frankfurt am Main 15, Stuttgart 16, München 14 Grad, Erfurt 16 und Münster 15. Es ist ziemlich wechselhaft heute. Östlich der Elbe kann es immer wieder Regenschauer geben, teils auch mit Gewittern. Sonst wechseln sich noch Sonne und Wolken ab. In der Westhälfte und auch am Alpenrand ziehen dann aber später wieder Regenschauer und Gewitter auf. Das Ganze bei Höchstwerten zwischen 17 und 22 Grad. Morgen soll es dann mit maximal 26 Grad wieder deutlich wärmer werden. Dabei gibt es auch wieder mehr Sonne zu sehen, es bleibt aber durchwachsen.
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1: Ich bin Jerome Nussbaum. Deutschland will bis 2028 in den Sicherheitsrat der Vereinten Nationen aufgenommen werden. Dafür wirbt Bundesaußenminister Wadephul in New York vor der heutigen Entscheidung der UN-Vollversammlung.
2: Um als nichtständiges Mitglied aufgenommen zu werden, braucht Deutschland eine Zweidrittelmehrheit der mehr als 190 UN-Länder. Wadephul sagte im Deutschlandfunk dazu vorab, nach seinen Gesprächen mit Vertretern anderer Staaten sehe er eine Grundsympathie. Sollte die Bewerbung erfolgreich sein, werde die Bundesrepublik in dem Gremium als Anwalt des Völkerrechts auftreten. Das sei man immer gewesen. Gleichzeitig setzt sich Wadephul für eine Reform des Sicherheitsrats ein. Man dürfe sich nicht daran gewöhnen, dass sich das Recht des Stärkeren durchzusetzen versuche. Noah Ulrich, Redaktion.
1: In Deutschland sollen künftig deutlich mehr Rohstoffe aus Abfällen wiedergewonnen werden. Die Bundesregierung bringt dazu heute ein Programm auf den Weg. Ziel ist es, wertvolle Grundstoffe etwa aus Altbatterien und Akkus weiter zu nutzen. Damit soll auch die Abhängigkeit von Importen verringert werden, speziell bei Lithium oder seltenen Erden. In Dortmund hat es bis zum frühen Morgen eine Geiselnahme gegeben. Ein Mann hatte vorher in einem Restaurant randaliert. Als die Polizei ihn stellen wollte, schoss er auf einen der Beamten. Dank seiner Schutzweste wurde der Polizist nur leicht verletzt. Der bewaffnete Serbe verschanzte sich anschließend in einem Wohn- und Geschäftshaus zusammen mit drei Kindern, seinen eigenen drei Töchtern. Nach Stunden gab er schließlich auf. Ein Spezialeinsatzkommando hatte das Haus umstellt. Den Kindern ist nichts passiert. In den von Russland besetzten Gebieten im Osten der Ukraine wird die Kraftstoffausgabe bis auf Weiteres beschränkt. Bewohner in Luhansk bekommen nur noch höchstens 20 Liter Benzin oder Diesel, meldet die russische Nachrichtenagentur TASS.
3: Begründet wird die Maßnahme mit geringen Vorräten und einer gestiegenen Nachfrage. Ähnliche Vorgaben gelten seit dem Wochenende auf der von Russland annektierten Halbinsel Krim. Bis Ende November hat die Regierung in Moskau außerdem die Ausfuhr von Kerosin untersagt. Zuletzt hatte die Ukraine verstärkte Angriffe auf die russische Ölindustrie durchgeführt. In den vergangenen Tagen waren auf Videoaufnahmen immer wieder Brände und dichte dunkle Rauchwolken über mehreren Anlagen zu sehen. Ulrike Klein, Redaktion.
1: In Albanien haben tausende Menschen gegen ein Bauprojekt von US-Präsident Trump protestiert. Sein Schwiegersohn Kushner will es umsetzen. Bei einer Demo in der Hauptstadt Tirana wurden Plakate hochgehalten, unter anderem mit der Aufschrift »Albanien ist nicht zu verkaufen«. Die Demonstranten fordern, das Vorhaben zu stoppen, weil sie Umweltbedenken haben und Korruption befürchten. Geplant ist ein Luxusressort für umgerechnet 1,4 Milliarden Euro auf einer albanischen Insel, die bisher als Militärstandort genutzt wurde. Die Sonderstaatsanwaltschaft gegen Korruption und organisierte Kriminalität hat Ermittlungen zu dem Bauprojekt eingeleitet. Wir schauen auf die aktuellen Temperaturen. Köln und Bonn 14 Grad, 16 messen wir in Hamburg, 15 in Bremen, Berlin und Dresden 17 Grad, Frankfurt am Main 15, Stuttgart 16, München 14 Grad, Erfurt 16 und Münster 15. Es ist ziemlich wechselhaft heute. Östlich der Elbe kann es immer wieder Regenschauer geben, teils auch mit Gewittern. Sonst wechseln sich noch Sonne und Wolken ab. In der Westhälfte und auch am Alpenrand ziehen dann aber später wieder Regenschauer und Gewitter auf. Das Ganze bei Höchstwerten zwischen 17 und 22 Grad. Morgen soll es dann mit maximal 26 Grad wieder deutlich wärmer werden. Dabei gibt es auch wieder mehr Sonne zu sehen. Es bleibt aber durchwachsen.
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1: Ich bin Jerome Nussbaum. Kurz vor der heutigen Entscheidung der UN-Vollversammlung wirbt Bundesaußenminister Wadephul in New York um die Aufnahme Deutschlands in den Weltsicherheitsrat. In den kommenden beiden Jahren soll die Bundesrepublik dem Gremium als nichtständiges Mitglied angehören. Wadephul sagte, man wolle als Anwalt des Völkerrechts auftreten.
2: Entscheidungen zum Wohle aller erfordern harte Verhandlungen und den Willen zum Kompromiss. Daran wollen wir uns mit aller Kraft beteiligen und daran wollen wir arbeiten. Ich bin fest überzeugt, dass Deutschland sowohl den Sicherheitsrat als auch die Vereinten Nationen insgesamt stärker und handlungsfähiger machen kann.
1: Um als nichtständiges Mitglied aufgenommen zu werden, braucht Deutschland eine Zweidrittelmehrheit der mehr als 190 UN-Länder. Wadephul sieht nach Gesprächen mit Vertretern anderer Staaten eine Grundsympathie. Die Bertelsmann Stiftung stellt in einer neuen Studie die Frührente in Frage. Ohne die Frührente könnten rund 125.000 Vollzeitstellen länger besetzt bleiben und Arbeitnehmer mit Fachwissen und Kompetenz länger im Job gehalten werden, heißt es. In Frührente kann man derzeit vor Erreichen des gesetzlichen Rentenalters gehen, wenn man 45 Jahre gearbeitet und in die Rentenversicherung eingezahlt hat. Die Stiftung spricht sich außerdem dafür aus, die Rente mit 63 abzuschaffen. Es hieß, dass der Staat damit rund 9,5 Milliarden Euro pro Rentnerjahrgang sparen könne. Die EU startet ihren bisher größten Einsatz gegen Waldbrände in Südeuropa. Dafür sollen laut EU-Kommissionspräsidentin von der Leyen fast 800 Feuerwehrleute aus 14 Ländern in besonders gefährdeten Gebieten stationiert werden.
3: Dazu zählt von der Leyen Regionen in Zypern, Griechenland, Italien, Frankreich sowie Spanien und Portugal. Zu den Einsatzkräften werden 22 Löschflugzeuge und 5 Hubschrauber aus der EU-Flotte zur Unterstützung bereitgestellt. Nach einem Bericht der Weltwetterorganisation und des EU-Klimawandeldienstes Copernicus haben Waldbrände im vergangenen Jahr in Europa eine Fläche von mehr als 1 Million Hektar zerstört. So viel wie nie zuvor. Nach Einschätzung von Wissenschaftlern sorgt der Klimawandel für immer längere Hitzewellen und Dürren, die Waldbrände begünstigen. Ulrike Klein, Redaktion.
1: Die Ukraine hat nach eigenen Angaben den Hafen und eine Militäreinrichtung in St. Petersburg mit Drohnen angegriffen. Laut dem ukrainischen Präsidenten Selenskyj wurden ein Ölterminal und ein Stützpunkt der Kriegsflotte Russlands getroffen. Für heute ist in St. Petersburg ein Wirtschaftsforum mit dem russischen Präsidenten Putin als Gastgeber angesetzt. Infolge der ukrainischen Angriffe auf Ölanlagen werden in besetzten Regionen inzwischen Benzin und Diesel rationiert. Von der Halbinsel Krim aus darf kein Kerosin mehr exportiert werden. Hier sind die aktuellen Temperaturen. Köln und Bonn 16 Grad, Hamburg 17, Bremen 16, in Berlin messen wir 19, in Dresden 18 Grad, Frankfurt am Main, Stuttgart und München jeweils 16, Erfurt 17 und Münster auch 16 Grad. Es ist ziemlich wechselhaft heute. Östlich der Elbe kann es immer wieder Regenschauer geben, teils auch mit Gewittern. Sonst wechseln sich noch Sonne und Wolken ab. In der Westhälfte und auch am Alpenrand ziehen dann aber später wieder Regenschauer und Gewitter auf. Das Ganze bei Höchstwerten zwischen 17 und 22 Grad. Morgen soll es dann mit maximal 26 Grad wieder deutlich wärmer werden. Dabei gibt es auch wieder mehr Sonne zu sehen. Es bleibt aber durchwachsen.
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1: Ich bin Jerome Nussbaum. Kurz vor der heutigen Entscheidung der UN-Vollversammlung wirbt Bundesaußenminister Wadephul in New York um die Aufnahme Deutschlands in den Weltsicherheitsrat. In den kommenden beiden Jahren soll die Bundesrepublik dem Gremium als nichtständiges Mitglied angehören. Wadephul sagte, man wolle als Anwalt des Völkerrechts auftreten.
2: Entscheidungen zum Wohle aller erfordern harte Verhandlungen und den Willen zum Kompromiss. Daran wollen wir uns mit aller Kraft beteiligen und daran wollen wir arbeiten. Ich bin fest überzeugt, dass Deutschland sowohl den Sicherheitsrat als auch die Vereinten Nationen insgesamt stärker und handlungsfähiger machen kann.
1: Um als nichtständiges Mitglied aufgenommen zu werden, braucht Deutschland eine Zweidrittelmehrheit der mehr als 190 UN-Länder. Wadephul sieht nach Gesprächen mit Vertretern anderer Staaten eine Grundsympathie. Die Bertelsmann Stiftung stellt in einer neuen Studie die Frührente in Frage. Ohne die Frührente könnten rund 125.000 Vollzeitstellen länger besetzt bleiben und Arbeitnehmer mit Fachwissen und Kompetenz länger im Job gehalten werden, heißt es. In Frührente kann man derzeit vor Erreichen des gesetzlichen Rentenalters gehen, wenn man 45 Jahre gearbeitet und in die Rentenversicherung eingezahlt hat. Die Stiftung spricht sich außerdem dafür aus, die Rente mit 63 abzuschaffen. Es hieß, dass der Staat damit rund 9,5 Milliarden Euro pro Rentnerjahrgang sparen könne. Die EU startet ihren bisher größten Einsatz gegen Waldbrände in Südeuropa. Dafür sollen laut EU-Kommissionspräsidentin von der Leyen fast 800 Feuerwehrleute aus 14 Ländern in besonders gefährdeten Gebieten stationiert werden.
3: Dazu zählt von der Leyen Regionen in Zypern, Griechenland, Italien, Frankreich sowie Spanien und Portugal. Zu den Einsatzkräften werden 22 Löschflugzeuge und 5 Hubschrauber aus der EU-Flotte zur Unterstützung bereitgestellt. Nach einem Bericht der Weltwetterorganisation und des EU-Klimawandeldienstes Copernicus haben Waldbrände im vergangenen Jahr in Europa eine Fläche von mehr als 1 Million Hektar zerstört. So viel wie nie zuvor. Nach Einschätzung von Wissenschaftlern sorgt der Klimawandel für immer längere Hitzewellen und Dürren, die Waldbrände begünstigen. Ulrike Klein, Redaktion.
1: Die Ukraine hat nach eigenen Angaben den Hafen und eine Militäreinrichtung in St. Petersburg mit Drohnen angegriffen. Laut dem ukrainischen Präsidenten Selenskyj wurden ein Ölterminal und ein Stützpunkt der Kriegsflotte Russlands getroffen. Für heute ist in St. Petersburg ein Wirtschaftsforum mit dem russischen Präsidenten Putin als Gastgeber angesetzt. Infolge der ukrainischen Angriffe auf Ölanlagen werden in besetzten Regionen inzwischen Benzin und Diesel rationiert. Von der Halbinsel Krim aus darf kein Kerosin mehr exportiert werden. Hier sind die aktuellen Temperaturen. Köln und Bonn 16 Grad, Hamburg 17, Bremen 16, in Berlin messen wir 19, in Dresden 18 Grad, Frankfurt am Main, Stuttgart und München jeweils 16, Erfurt 17 und Münster auch 16 Grad. Es ist ziemlich wechselhaft heute. Östlich der Elbe kann es immer wieder Regenschauer geben, teils auch mit Gewittern. Sonst wechseln sich noch Sonne und Wolken ab. In der Westhälfte und auch am Alpenrand ziehen dann aber später wieder Regenschauer und Gewitter auf. Das Ganze bei Höchstwerten zwischen 17 und 22 Grad. Morgen soll es dann mit maximal 26 Grad wieder deutlich wärmer werden. Dabei gibt es auch wieder mehr Sonne zu sehen. Es bleibt aber durchwachsen.
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1: Ich bin Silke Reich. Die Bundesregierung will den Erhalt, die Reparatur und das Recycling von Produkten stärker fördern. Dafür hat das Kabinett ein neues Aktionsprogramm zur Kreislaufwirtschaft beschlossen.
2: Geplant sind unter anderem bessere Informationen zur Reparierbarkeit und Entsorgung von Produkten sowie eine Plattform für Unternehmen und Forschungseinrichtungen. Laut Umweltminister Schneider soll die deutsche Wirtschaft dadurch unabhängiger von internationalen Lieferketten werden. Bis 2029 stehen dafür 260 Millionen Euro zur Verfügung. Timo Wiesner, Redaktion.
1: Die Zahl der Einbürgerungen in Deutschland hat im vergangenen Jahr einen neuen Höchststand erreicht. Mehr als 332.000 Menschen erhielten die deutsche Staatsangehörigkeit. Das waren 14% mehr als im Jahr zuvor. Nach Angaben des Statistischen Bundesamtes ließen sich besonders viele Menschen aus Syrien, der Türkei und Russland einbürgern. So viele Einbürgerungen wie 2025 gab es seit Beginn der Statistik im Jahr 2000 noch nie. Der Hausärzteverband startet eine Protestkampagne gegen die Sparpläne der Bundesregierung im Gesundheitswesen. Mit einer E-Mail-Aktion sollen Patienten ihre Bundestagsabgeordneten auf die Folgen aufmerksam machen. Der Verband warnt vor weniger Arztpraxen, längeren Wartezeiten und einer schlechteren Versorgung. Die Bundesregierung will mit ihrem Sparpaket die gesetzlichen Krankenkassen entlasten. Nach einem Drohnenangriff auf den internationalen Flughafen von Kuwait ist der Flugverkehr teilweise wieder aufgenommen worden. Zunächst starten und landen dort nur Maschinen der staatlichen Fluggesellschaft. Bei dem Angriff wurde nach offiziellen Angaben ein Mensch getötet, mehrere weitere wurden verletzt. Die Behörden machen den Iran für die Attacke verantwortlich. Bei den Verhandlungen über neue Fluggastrechte in der Europäischen Union gibt es weiter keine Einigung. Streit gibt es vor allem darüber, ab welcher Verspätung Passagiere Anspruch auf Entschädigung haben sollen. Das Europaparlament will die bisherigen Regeln beibehalten. Sollte bis Mitte Juni kein Kompromiss gefunden werden, bleiben die aktuellen Fluggastrechte unverändert bestehen. Die aktuellen Temperaturen in Köln-Bonn 20 Grad, in Hamburg und Bremen 18, in Berlin 22, in Dresden und Frankfurt am Main 19, in Stuttgart und München 18, in Erfurt 19 und in Münster 18 Grad. Heute östlich der Elbe schauerartiger, örtlich auch gewittriger Regen, nach Osten abziehend. Sonst wechselnd bewölkt und vor allem in der Westhälfte sowie am Alpenrand erneut Schauer und Gewitter. Höchstwerte 17 bis 22 Grad. Morgen im Osten und Südosten anfangs heiter bis wolkig und trocken. Im Tagesverlauf von Südwesten über den Süden bis zur Neiße bei stärkerer Bewölkung regnerisch. Sonst erneut aufkommende, teils kräftige Gewitter. Erwärmung auf 16 Grad an der Nordsee und bis 26 Grad im äußersten Südosten.
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1: Ich bin Silke Reich. Die Bundesregierung will den Erhalt, die Reparatur und das Recycling von Produkten stärker fördern. Dafür hat das Kabinett ein neues Aktionsprogramm zur Kreislaufwirtschaft beschlossen.
2: Geplant sind unter anderem bessere Informationen zur Reparierbarkeit und Entsorgung von Produkten sowie eine Plattform für Unternehmen und Forschungseinrichtungen. Laut Umweltminister Schneider soll die deutsche Wirtschaft dadurch unabhängiger von internationalen Lieferketten werden. Bis 2029 stehen dafür 260 Millionen Euro zur Verfügung. Timo Wiesner, Redaktion.
1: Die Zahl der Einbürgerungen in Deutschland hat im vergangenen Jahr einen neuen Höchststand erreicht. Mehr als 332.000 Menschen erhielten die deutsche Staatsangehörigkeit. Das waren 14% mehr als im Jahr zuvor. Nach Angaben des Statistischen Bundesamtes ließen sich besonders viele Menschen aus Syrien, der Türkei und Russland einbürgern. So viele Einbürgerungen wie 2025 gab es seit Beginn der Statistik im Jahr 2000 noch nie. Der Hausärzteverband startet eine Protestkampagne gegen die Sparpläne der Bundesregierung im Gesundheitswesen. Mit einer E-Mail-Aktion sollen Patienten ihre Bundestagsabgeordneten auf die Folgen aufmerksam machen. Der Verband warnt vor weniger Arztpraxen, längeren Wartezeiten und einer schlechteren Versorgung. Die Bundesregierung will mit ihrem Sparpaket die gesetzlichen Krankenkassen entlasten. Nach einem Drohnenangriff auf den internationalen Flughafen von Kuwait ist der Flugverkehr teilweise wieder aufgenommen worden. Zunächst starten und landen dort nur Maschinen der staatlichen Fluggesellschaft. Bei dem Angriff wurde nach offiziellen Angaben ein Mensch getötet, mehrere weitere wurden verletzt. Die Behörden machen den Iran für die Attacke verantwortlich. Bei den Verhandlungen über neue Fluggastrechte in der Europäischen Union gibt es weiter keine Einigung. Streit gibt es vor allem darüber, ab welcher Verspätung Passagiere Anspruch auf Entschädigung haben sollen. Das Europaparlament will die bisherigen Regeln beibehalten. Sollte bis Mitte Juni kein Kompromiss gefunden werden, bleiben die aktuellen Fluggastrechte unverändert bestehen. Die aktuellen Temperaturen: in Köln-Bonn 20 Grad, in Hamburg und Bremen 18, in Berlin 22, in Dresden und Frankfurt am Main 19, in Stuttgart und München 18, in Erfurt 19 und in Münster 18 Grad. Heute östlich der Elbe schauerartiger, örtlich auch gewittriger Regen, nach Osten abziehend. Sonst wechselnd bewölkt und vor allem in der Westhälfte sowie im Alpenrand erneut Schauer und Gewitter. Höchstwerte 17 bis 22 Grad. Morgen im Osten und Südosten anfangs heiter bis wolkig und trocken. Im Tagesverlauf von Südwesten über den Süden bis zur Neiße bei stärkerer Bewölkung regnerisch. Sonst erneut aufkommende, teils kräftige Gewitter. Erwärmung auf 16 Grad an der Nordsee und bis 26 Grad im äußersten Südosten.
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1: Ich bin Silke Rech. Die EU-Kommission will die Schuldenregeln lockern, um mehr Investitionen in die Energiewende zu ermöglichen. Hintergrund ist die aktuelle Energiekrise infolge des Iran-Kriegs und die gestiegenen Energiepreise.
2: Künftig sollen EU-Staaten leichter zusätzliche Kredite für Projekte wie Photovoltaik, Energieeffizienz oder den Ausbau erneuerbarer Energien aufnehmen können. Die Kommission hofft, damit die Abhängigkeit von fossilen Brennstoffen weiter zu verringern. Noah Ulrich, Redaktion.
1: Die Bundesagentur für Arbeit rechnet wegen der schwachen Konjunktur in den kommenden Jahren mit hohen Defiziten. Für dieses Jahr könnte das Minus laut einem Finanzbericht bei rund 8 Milliarden Euro liegen. Grund dafür ist die erwartete hohe Arbeitslosigkeit. Bis zum Jahr 2030 könnten sich die notwendigen Finanzhilfen des Bundes auf insgesamt rund 23 Milliarden Euro summieren. Bei israelischen Angriffen im Libanon sind nach Behördenangaben mindestens 8 Menschen getötet worden. 6 Menschen starben bei einem Angriff nahe der Küstenstadt Tyrus, 2 weitere kamen bei einem anderen Angriff ums Leben. Israels Armee prüft die Berichte. Gleichzeitig rief das Militär Bewohner mehrerer Orte im Südlibanon dazu auf, die Gebiete zu verlassen. Auch im Norden Israels gab es erneut Alarm wegen eines Drohnenangriffs aus dem Libanon. Die Bundesregierung will Reparaturen, Wiederverwertung und Recycling von Produkten stärker fördern. Dafür hat das Kabinett ein Aktionsprogramm zur Kreislaufwirtschaft beschlossen. Geplant sind unter anderem bessere Informationen zur Reparierbarkeit und Entsorgung von Produkten sowie eine Plattform für Unternehmen und Wissenschaft. Bis 2029 stehen dafür 260 Millionen Euro aus dem Klima- und Transformationsfonds bereit. In Österreich hat die Polizei eine eingemauerte Leiche einer Frau in einem Haus südlich von Wien entdeckt. Der Fund wurde in der Gemeinde Münchendorf gemacht. Nach Angaben der Staatsanwaltschaft laufen die Ermittlungen. Eine Obduktion soll nun klären, wie die Frau ums Leben kam und wie lange sie bereits tot war. Zu möglichen Hintergründen haben die Behörden bislang keine weiteren Angaben gemacht. Die aktuellen Temperaturen: in Köln-Bonn 21 Grad, in Hamburg 20, in Bremen 19, in Berlin und Dresden 21, in Frankfurt am Main 19, in Stuttgart 21, in München 19, in Erfurt 21 und in Münster 20 Grad. Heute östlich der Elbe schauerartiger, örtlich auch gewittriger Regen, nach Osten abziehend. Sonst wechselnd bewölkt und vor allem in der Westhälfte sowie im Alpenrand erneut Schauer und Gewitter. Höchstwerte 17 bis 22 Grad. Morgen im Osten und Südosten anfangs heiter bis wolkig und trocken. Im Tagesverlauf von Südwesten über den Süden bis zur Neiße bei stärkerer Bewölkung regnerisch. Sonst erneut aufkommende, teils kräftige Gewitter. Erwärmung auf 16 Grad an der Nordsee und bis 26 Grad im äußersten Südosten.
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1: Ich bin Silke Rech. Die EU-Kommission will die Schuldenregeln lockern, um mehr Investitionen in die Energiewende zu ermöglichen. Hintergrund ist die aktuelle Energiekrise infolge des Iran-Kriegs und die gestiegenen Energiepreise.
2: Künftig sollen EU-Staaten leichter zusätzliche Kredite für Projekte wie Photovoltaik, Energieeffizienz oder den Ausbau erneuerbarer Energien aufnehmen können. Die Kommission hofft, damit die Abhängigkeit von fossilen Brennstoffen weiter zu verringern. Noah Ulrich, Redaktion.
1: Die Bundesagentur für Arbeit rechnet wegen der schwachen Konjunktur in den kommenden Jahren mit hohen Defiziten. Für dieses Jahr könnte das Minus laut einem Finanzbericht bei rund 8 Milliarden Euro liegen. Grund dafür ist die erwartete hohe Arbeitslosigkeit. Bis zum Jahr 2030 könnten sich die notwendigen Finanzhilfen des Bundes auf insgesamt rund 23 Milliarden Euro summieren. Bei israelischen Angriffen im Libanon sind nach Behördenangaben mindestens 8 Menschen getötet worden. 6 Menschen starben bei einem Angriff nahe der Küstenstadt Tyrus, 2 weitere kamen bei einem anderen Angriff ums Leben. Israels Armee prüft die Berichte. Gleichzeitig rief das Militär Bewohner mehrerer Orte im Südlibanon dazu auf, die Gebiete zu verlassen. Auch im Norden Israels gab es erneut Alarm wegen eines Drohnenangriffs aus dem Libanon. Die Bundesregierung will Reparaturen, Wiederverwertung und Recycling von Produkten stärker fördern. Dafür hat das Kabinett ein Aktionsprogramm zur Kreislaufwirtschaft beschlossen. Geplant sind unter anderem bessere Informationen zur Reparierbarkeit und Entsorgung von Produkten sowie eine Plattform für Unternehmen und Wissenschaft. Bis 2029 stehen dafür 260 Millionen Euro aus dem Klima- und Transformationsfonds bereit. In Österreich hat die Polizei eine eingemauerte Leiche einer Frau in einem Haus südlich von Wien entdeckt. Der Fund wurde in der Gemeinde Münchendorf gemacht. Nach Angaben der Staatsanwaltschaft laufen die Ermittlungen. Eine Obduktion soll nun klären, wie die Frau ums Leben kam und wie lange sie bereits tot war. Zu möglichen Hintergründen haben die Behörden bislang keine weiteren Angaben gemacht. Die aktuellen Temperaturen: in Köln, Bonn 21 Grad, in Hamburg 20, in Bremen 19, in Berlin und Dresden 21, in Frankfurt am Main 19, in Stuttgart 21, in München 19, in Erfurt 21 und in Münster 20 Grad. Heute östlich der Elbe schauerartiger, örtlich auch gewittriger Regen, nach Osten abziehend. Sonst wechselnd bewölkt und vor allem in der Westhälfte sowie im Alpenrand erneut Schauer und Gewitter. Höchstwerte 17 bis 22 Grad. Morgen im Osten und Südosten anfangs heiter bis wolkig und trocken. Im Tagesverlauf von Südwesten über den Süden bis zur Neiße bei stärkerer Bewölkung regnerisch. Sonst erneut aufkommende, teils kräftige Gewitter. Erwärmung auf 16 Grad an der Nordsee und bis 26 Grad im äußersten Südosten.
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1: Ich bin Silke Rech. Nach dem iranischen Drohnenangriff auf den internationalen Flughafen von Kuwait ist die Zahl der Opfer gestiegen. Nach Angaben des Gesundheitsministeriums wurde mindestens ein Mensch getötet, mehr als 60 weitere wurden verletzt.
2: Iran bekannte sich zu dem Angriff und bezeichnete ihn als Reaktion auf US-Militäraktionen. Kuwait verurteilte die Attacke scharf und wies zwei iranische Diplomaten aus. Die Regierung sprach von einem schweren Verstoß gegen die Souveränität des Landes. Timo Wiesner, Redaktion.
1: Die EU-Kommission will Europa unabhängiger von digitaler Technik aus den USA und China machen. Dafür hat sie ein neues Gesetzespaket vorgestellt. Geplant sind mehr europäische Cloud-Dienste, neue Zentren für künstliche Intelligenz und ein deutlicher Ausbau von Rechenzentren. Hintergrund sind Sorgen, dass internationale Konflikte oder Sanktionen die Versorgung Europas mit wichtigen digitalen Dienstleistungen beeinträchtigen könnten. Der hessische Verfassungsschutz darf die AfD weiterhin als rechtsextremen Verdachtsfall beobachten. Das hat das Verwaltungsgericht Wiesbaden entschieden. Nach Ansicht des Gerichts gibt es ausreichend Hinweise auf Bestrebungen gegen die freiheitlich-demokratische Grundordnung. Die AfD hatte gegen die Einstufung geklagt. Gleichzeitig entschied das Gericht, dass die damalige Information der Öffentlichkeit über die Beobachtung rechtlich nicht zulässig war. Apple eröffnet in Berlin sein erstes Entwicklerzentrum in Europa. Der neue Standort im Bezirk Mitte soll noch in diesem Jahr eröffnet werden. In dem Zentrum will der Konzern Workshops und Schulungen für App-Entwickler anbieten. Dabei geht es unter anderem darum, Anwendungen für iPhones, iPads und Mac-Computer zu entwickeln und zu verbessern. Weltweit betreibt Apple bislang nur 4 weitere solcher Zentren. Die Zahl der neu zugelassenen Elektroautos in Deutschland ist im Mai deutlich gestiegen. Nach Angaben des Kraftfahrtbundesamtes wurden knapp 60.000 E-Autos neu angemeldet. Das sind rund 39% mehr als vor einem Jahr. Als Gründe gelten die hohen Spritpreise und die neue staatliche Kaufprämie. Inzwischen fährt jedes 4. neu zugelassene Auto rein elektrisch. Die aktuellen Temperaturen: in Köln, Bonn 21 Grad, in Hamburg und Bremen 18, in Berlin und Dresden 21, in Frankfurt am Main 20, in Stuttgart 21, in München 20, in Erfurt und Münster 19 Grad. In den kommenden Stunden vor allem im Norden und Westen sowie Teilen der Mitte noch schauerartiger Regen, im Rest des Landes trockener. Morgen im Osten und Südosten anfangs heiter bis wolkig und trocken. Im Tagesverlauf von Südwesten über den Süden bis zur Neiße bei stärkerer Bewölkung regnerisch. Sonst erneut aufkommende, teils kräftige Gewitter. Erwärmung auf 16 Grad an der Nordsee und bis 26 Grad im äußersten Südosten.
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1: Ich bin Selke Rech. Deutschland ist bei der Wahl für einen Sitz im UN-Sicherheitsrat überraschend gescheitert. Bei der Abstimmung in New York setzte sich die Bundesrepublik nicht gegen Portugal und Österreich durch. Deutschland erhielt nicht die nötige Mehrheit der Stimmen. Damit verpasst die Bundesregierung vorerst eine stärkere Rolle im wichtigsten Gremium der Vereinten Nationen. Nach dem iranischen Drohnenangriff auf den internationalen Flughafen von Kuwait ist die Zahl der Opfer gestiegen. Nach Angaben des Gesundheitsministeriums wurde mindestens ein Mensch getötet, mehr als 60 weitere wurden verletzt.
2: Iran bekannte sich zu dem Angriff und bezeichnete ihn als Reaktion auf US-Militäraktionen. Kuwait verurteilte die Attacke scharf und wies zwei iranische Diplomaten aus. Die Regierung sprach von einem schweren Verstoß gegen die Souveränität des Landes. Timo Wiesner, Redaktion.
1: Die EU-Kommission will Europa unabhängiger von digitaler Technik aus den USA und China machen. Dafür hat sie ein neues Gesetzespaket vorgestellt. Geplant sind mehr europäische Cloud-Dienste, neue Zentren für künstliche Intelligenz und ein deutlicher Ausbau von Rechenzentren. Hintergrund sind Sorgen, dass internationale Konflikte oder Sanktionen die Versorgung Europas mit wichtigen digitalen Dienstleistungen beeinträchtigen könnten. Der hessische Verfassungsschutz darf die AfD weiterhin als rechtsextremen Verdachtsfall beobachten. Das hat das Verwaltungsgericht Wiesbaden entschieden. Nach Ansicht des Gerichts gibt es ausreichend Hinweise auf Bestrebungen gegen die freiheitlich-demokratische Grundordnung. Die AfD hatte gegen die Einstufung geklagt. Gleichzeitig entschied das Gericht, dass die damalige Information der Öffentlichkeit über die Beobachtung rechtlich nicht zulässig war. Apple eröffnet in Berlin sein erstes Entwicklerzentrum in Europa. Der neue Standort im Bezirk Mitte soll noch in diesem Jahr eröffnet werden. In dem Zentrum will der Konzern Workshops und Schulungen für App-Entwickler anbieten. Dabei geht es unter anderem darum, Anwendungen für iPhones, iPads und Mac-Computer zu entwickeln und zu verbessern. Weltweit betreibt Apple bislang nur 4 weitere solcher Zentren. Die aktuellen Temperaturen: in Köln, Bonn 21 Grad, in Hamburg und Bremen 18, in Berlin und Dresden 21, in Frankfurt am Main 20, in Stuttgart 21, in München 20, in Erfurt und Münster 19 Grad. In den kommenden Stunden vor allem im Norden und Westen sowie Teilen der Mitte noch schauerartiger Regen, im Rest des Landes trockener. Morgen im Osten und Südosten anfangs heiter bis wolkig und trocken. Im Tagesverlauf von Südwesten über den Süden bis zur Neiße bei stärkerer Bewölkung regnerisch. Sonst erneut aufkommende, teils kräftige Gewitter. Erwärmung auf 16 Grad an der Nordsee und bis 26 Grad im äußersten Südosten.
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1: Gut, es gibt eine ganze Reihe von legendären Rockgitarren-Klassikern, Layla, Smoke on the Water, Stairway to Heaven, doch zweifelsohne dürfte ganz vorne mit dabei sein All Right Now von Free. Ein Song, der übrigens schon bei seiner Veröffentlichung im Juni 1970 weltweit in die Top 10 ging und dann gleich noch einmal in den Charts hinaufstieg. Das hat ihm praktisch kein Stück jemals wieder nachgemacht. Und zwar 1973, 1978, 1982 und jetzt gerade erst wieder vor einigen Monaten. Unter der Anleitung von Altmeister Alexis Korner finden die vier Youngster in London zusammen. Drummer Simon Kirk und Gitarrist Paul Kossoff hatten bereits bei den Black Cat Bones zusammengespielt und werben von den lokalen Konkurrenten Brown Sugar den Sänger Paul Rogers ab. Der gerade erst 16-jährige Bassist Andy Fraser schließlich war bei John Mayles Bluesbreakern frisch herausgeworfen worden. Hauptgrund übrigens sein ewig arrogantes Gerede von wegen Leute, bald bin ich ein Popstar und er komplettiert The Free. Aber auf der verkürzten Single fallen große Teile des Mittelteils heraus. Einer von vielen Gründen, die schließlich Gitarrist Paul Kossoff zum Ausstieg aus The Free bewegen. Tourstress, Drogen, Magengeschwüre machen ihn zu schaffen. Schließlich versagt sein schwaches Herz bei einem Kontinentalflug kurz bevor er 26 Jahre alt geworden wäre.

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1: Seine Eltern waren auf der Suche nach einer besseren Zukunft von Russland nach Chicago ausgewandert. Aber auch dort hatte es der Vater schwer, seine 12 Kinder zu ernähren. Dennoch, einem von ihnen wird es gelingen, sich als Musiker eine, ja, wahrlich glanzvolle Karriere aufzubauen. Benny Goodman. Mit 14 wird Benny schon ein professioneller Musiker und verdient bereits $15 pro Abend. Mehr als sein Vater in einer ganzen Woche. Dann kommt ein Umzug nach Kalifornien und schließlich geht Benny Goodman nach New York, wo er sich als Klarinettist einen exzellenten Namen macht. Doch der wirklich große Durchbruch kommt, als Benny Goodman eine Band aus weißen und aus schwarzen Musikern zusammenstellt. Speziell Fletcher Henderson wird einige tolle Arrangements für sie schreiben und nicht zuletzt durch sie entsteht die goldene Swing-Ära der Big Band. 1938 ist dann die Benny Goodman Band die erste, die in der berühmten New Yorker Carnegie Hall gastieren darf. Unendlich viele weitere Konzerte und ausgedehnte Konzertreisen auch nach Russland und in den fernen Osten werden in den nächsten Jahrzehnten folgen. Und alles baut auf dem Ruhm auf, den er sich damals in den 30ern erworben hatte, also vor Tausenden von begeisterten Teenagern in den Tanzsälen zum King of Swing erklärt wurde. Benny Goodman, der King of Swing, wird ein Leben lang eine eher verschlossene Persönlichkeit bleiben. Aber sein Charisma auf der Bühne, das war kaum zu überbieten. Als er hochbetagt im Juni 1996 stirbt, gilt er längst als ein Sinnbild für makellose Technik und ungewöhnliche Ideen.

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1: Ich bin Silke Reich. Deutschland hat die Wahl für einen Sitz im UN-Sicherheitsrat überraschend verloren. Bei der Abstimmung in New York setzte sich die Bundesrepublik nicht gegen Portugal und Österreich durch.
2: Für die Wahl wäre eine Zweidrittelmehrheit nötig gewesen. Deutschland erhielt jedoch nur 104 Stimmen. Es ist das erste Mal, dass eine deutsche Kandidatur für den Sicherheitsrat scheitert. Die Bundesregierung hatte auf eine stärkere Rolle Deutschlands bei internationalen Konflikten und Krisen gesetzt. Noah Ulrich, Redaktion.
1: Griechenland ist nach 16 Jahren von der EU-Liste der Länder mit wirtschaftlichen Ungleichgewichten gestrichen worden. Ministerpräsident Mitsotakis begrüßte die Entscheidung und sprach von einem wichtigen Erfolg. Die EU-Kommission sieht die Risiken durch die hohe Staatsverschuldung inzwischen deutlich gesunken. Griechenland hatte während der Schuldenkrise mehrere internationale Hilfspakete erhalten. Die Gewerkschaft Verdi hat für morgen und übermorgen bundesweit zu Warnstreiks im Handel aufgerufen. Betroffen sind der Einzelhandel sowie der Groß- und Außenhandel. Verdi fordert 7% mehr Lohn. Die Arbeitgeber haben zuletzt eine Erhöhung um insgesamt 3,5% bei einer Laufzeit von 2 Jahren angeboten. Die EU-Kommission hat erstmals einen Sonderbeauftragten für künstliche Intelligenz ernannt. Der dänische Manager Jim Hagemann-Snabe soll die EU-Spitze künftig in Fragen rund um KI beraten. Ziel ist es, die Entwicklung und Nutzung von künstlicher Intelligenz in Europa voranzubringen. Der Experte bringt jahrzehntelange Erfahrung aus der Technologiebranche mit und soll unter anderem Empfehlungen für den Einsatz von KI in der Industrie erarbeiten. Volkswagen hat in Spanien die Produktion seiner neuen günstigen Elektrokleinwagen gestartet. Im Werk bei Barcelona laufen jetzt der vollelektrische ID Polo und der Cupra Raval vom Band. Die Einstiegsversionen sollen ab Sommer bestellbar sein und rund 25.000 bzw. 26.000 Euro kosten. VW erwartet in den kommenden Jahren eine deutlich steigende Nachfrage nach preiswerten Elektroautos. In den kommenden Stunden vor allem im Norden und Westen sowie Teilen der Mitte noch schauerartiger Regen. Tiefstemperatur 15 bis 10 Grad, bei längerem Aufklaren im Südosten bis 7 Grad. Am Donnerstag im Osten und Südosten anfangs heiter bis wolkig und trocken. Im Tagesverlauf von Südwesten über den Süden bis zur Neiße bei stärkerer Bewölkung regnerisch. Sonst erneut aufkommende, teils kräftige Gewitter. Erwärmung auf 16 Grad an der Nordsee und bis 26 Grad im äußersten Südosten.
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1: Ich bin Selke Reich. Deutschland hat die Wahl für einen Sitz im UN-Sicherheitsrat überraschend verloren. Bei der Abstimmung in New York setzte sich die Bundesrepublik nicht gegen Portugal und Österreich durch.
2: Für die Wahl wäre eine Zweidrittelmehrheit nötig gewesen. Deutschland erhielt jedoch nur 104 Stimmen. Es ist das erste Mal, dass eine deutsche Kandidatur für den Sicherheitsrat scheitert. Die Bundesregierung hatte auf eine stärkere Rolle Deutschlands bei internationalen Konflikten und Krisen gesetzt. Noah Ulrich, Redaktion.
1: Griechenland ist nach 16 Jahren von der EU-Liste der Länder mit wirtschaftlichen Ungleichgewichten gestrichen worden. Ministerpräsident Mitsotakis begrüßte die Entscheidung und sprach von einem wichtigen Erfolg. Die EU-Kommission sieht die Risiken durch die hohe Staatsverschuldung inzwischen deutlich gesunken. Griechenland hatte während der Schuldenkrise mehrere internationale Hilfspakete erhalten. Die Gewerkschaft Verdi hat für morgen und übermorgen bundesweit zu Warnstreiks im Handel aufgerufen. Betroffen sind der Einzelhandel sowie der Groß- und Außenhandel. Verdi fordert 7% mehr Lohn. Die Arbeitgeber haben zuletzt eine Erhöhung um insgesamt 3,5% bei einer Laufzeit von 2 Jahren angeboten. Die EU-Kommission hat erstmals einen Sonderbeauftragten für künstliche Intelligenz ernannt. Der dänische Manager Jim Hagemann-Snabe soll die EU-Spitze künftig in Fragen rund um KI beraten. Ziel ist es, die Entwicklung und Nutzung von künstlicher Intelligenz in Europa voranzubringen. Der Experte bringt jahrzehntelange Erfahrung aus der Technologiebranche mit und soll unter anderem Empfehlungen für den Einsatz von KI in der Industrie erarbeiten. Volkswagen hat in Spanien die Produktion seiner neuen günstigen Elektrokleinwagen gestartet. Im Werk bei Barcelona laufen jetzt der vollelektrische ID Polo und der Cupra Raval vom Band. Die Einstiegsversionen sollen ab Sommer bestellbar sein und rund 25.000 bzw. 26.000 Euro kosten. VW erwartet in den kommenden Jahren eine deutlich steigende Nachfrage nach preiswerten Elektroautos. In den kommenden Stunden vor allem im Norden und Westen sowie Teilen der Mitte noch schauerartiger Regen. Tiefstemperatur 15 bis 10 Grad, bei längerem Aufklaren im Südosten bis 7 Grad. Am Donnerstag im Osten und Südosten anfangs heiter bis wolkig und trocken. Im Tagesverlauf von Südwesten über den Süden bis zur Neiße bei stärkerer Bewölkung regnerisch. Sonst erneut aufkommende, teils kräftige Gewitter. Erwärmung auf 16 Grad in der Nordsee und bis 26 Grad im äußersten Südosten.
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1: Ich bin Silke Rech. Das war der Tag. Deutschland ist bei der Wahl für einen Sitz im UN-Sicherheitsrat überraschend gescheitert. Bei der Abstimmung in New York setzte sich die Bundesrepublik nicht gegen Portugal und Österreich durch. Deutschland erhielt nicht die nötige Mehrheit der Stimmen. Damit verpasst die Bundesregierung vorerst eine stärkere Rolle im wichtigsten Gremium der Vereinten Nationen. Die Bundesregierung will Reparaturen, Wiederverwertung und Recycling von Produkten stärker fördern. Dafür hat das Kabinett ein Aktionsprogramm zur Kreislaufwirtschaft beschlossen. Geplant sind unter anderem bessere Informationen zur Reparierbarkeit und Entsorgung von Produkten sowie eine Plattform für Unternehmen und Wissenschaft. Bis 2027 stehen dafür 260 Millionen Euro aus dem Klima- und Transformationsfonds bereit. Nach dem iranischen Drohnenangriff auf den internationalen Flughafen von Kuwait ist die Zahl der Opfer gestiegen. Nach Angaben des Gesundheitsministeriums wurde mindestens ein Mensch getötet, mehr als 60 weitere wurden verletzt. Iran bekannte sich zu dem Angriff und bezeichnete ihn als Reaktion auf US-Militäraktionen. Kuwait verurteilte die Attacke scharf und wies zwei iranische Diplomaten aus. Die Regierung sprach von einem schweren Verstoß gegen die Souveränität des Landes. Die Zahl der Einbürgerungen in Deutschland hat im vergangenen Jahr einen neuen Höchststand erreicht. Mehr als 332.000 Menschen erhielten die deutsche Staatsangehörigkeit. Das waren 14% mehr als im Jahr zuvor. Nach Angaben des Statistischen Bundesamtes ließen sich besonders viele Menschen aus Syrien, der Türkei und Russland einbürgern. So viele Einbürgerungen wie 2025 gab es seit Beginn der Statistik im Jahr 2000 noch nie. Die EU-Kommission will die Schuldenregeln lockern, um mehr Investitionen in die Energiewende zu ermöglichen. Hintergrund ist die aktuelle Energiekrise infolge des Irankriegs und die gestiegenen Energiepreise. Künftig sollen EU-Staaten leichter zusätzliche Kredite für Projekte wie Photovoltaik, Energieeffizienz oder den Ausbau erneuerbarer Energien aufnehmen können. Die Kommission hofft, damit die Abhängigkeit von fossilen Brennstoffen weiter zu verringern. In den kommenden Stunden vor allem im Norden und Westen sowie Teilen der Mitte noch schauerartiger Regen. Tiefsttemperatur 15 bis 10 Grad, bei längerem Aufklaren im Südosten bis 7 Grad. Am Donnerstag im Osten und Südosten anfangs heiter bis wolkig und trocken. Im Tagesverlauf von Südwesten über den Süden bis zur Neiße bei stärkerer Bewölkung regnerisch. Sonst erneut aufkommende, teils kräftige Gewitter. Erwärmung auf 16 Grad an der Nordsee und bis 26 Grad im äußersten Südosten.
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1: Ich bin Silke Rech. Das war der Tag. Deutschland ist bei der Wahl für einen Sitz im UN-Sicherheitsrat überraschend gescheitert. Bei der Abstimmung in New York setzte sich die Bundesrepublik nicht gegen Portugal und Österreich durch. Deutschland erhielt nicht die nötige Mehrheit der Stimmen. Damit verpasst die Bundesregierung vorerst eine stärkere Rolle im wichtigsten Gremium der Vereinten Nationen. Die Bundesregierung will Reparaturen, Wiederverwertung und Recycling von Produkten stärker fördern. Dafür hat das Kabinett ein Aktionsprogramm zur Kreislaufwirtschaft beschlossen. Geplant sind unter anderem bessere Informationen zur Reparierbarkeit und Entsorgung von Produkten sowie eine Plattform für Unternehmen und Wissenschaft. Bis 2027 stehen dafür 260 Millionen Euro aus dem Klima- und Transformationsfonds bereit. Nach dem iranischen Drohnenangriff auf den internationalen Flughafen von Kuwait ist die Zahl der Opfer gestiegen. Nach Angaben des Gesundheitsministeriums wurde mindestens ein Mensch getötet, mehr als 60 weitere wurden verletzt. Iran bekannte sich zu dem Angriff und bezeichnete ihn als Reaktion auf US-Militäraktionen. Kuwait verurteilte die Attacke scharf und wies zwei iranische Diplomaten aus. Die Regierung sprach von einem schweren Verstoß gegen die Souveränität des Landes. Die Zahl der Einbürgerungen in Deutschland hat im vergangenen Jahr einen neuen Höchststand erreicht. Mehr als 332.000 Menschen erhielten die deutsche Staatsangehörigkeit. Das waren 14% mehr als im Jahr zuvor. Nach Angaben des Statistischen Bundesamtes ließen sich besonders viele Menschen aus Syrien, der Türkei und Russland einbürgern. So viele Einbürgerungen wie 2025 gab es seit Beginn der Statistik im Jahr 2000 noch nie. Die EU-Kommission will die Schuldenregeln lockern, um mehr Investitionen in die Energiewende zu ermöglichen. Hintergrund ist die aktuelle Energiekrise infolge des Irankriegs und die gestiegenen Energiepreise. Künftig sollen EU-Staaten leichter zusätzliche Kredite für Projekte wie Photovoltaik, Energieeffizienz oder den Ausbau erneuerbarer Energien aufnehmen können. Die Kommission hofft, damit die Abhängigkeit von fossilen Brennstoffen weiter zu verringern. In den kommenden Stunden vor allem im Norden und Westen sowie Teilen der Mitte noch schauerartiger Regen. Tiefstemperatur 15 bis 10 Grad, bei längerem Aufklaren im Südosten bis 7 Grad. Am Donnerstag im Osten und Südosten anfangs heiter bis wolkig und trocken. Im Tagesverlauf von Südwesten über den Süden bis zur Neiße bei stärkerer Bewölkung regnerisch. Sonst erneut aufkommende, teils kräftige Gewitter. Erwärmung auf 16 Grad an der Nordsee und bis 26 Grad im äußersten Südosten.
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1: Ich bin Silke Rech. Das wird der Tag. Auf der dänischen Insel Anholt wird heute der tote Buckelwal Timmy untersucht. Experten wollen bei einer öffentlichen Obduktion herausfinden, woran das Tier gestorben ist. Dafür werden unter anderem DNA-Proben genommen und Magen sowie Darm untersucht. Der Wal hatte in den vergangenen Monaten viele Menschen bewegt. Zuvor war er mehrfach geschwächt vor der deutschen Ostseeküste gestrandet. Nach einem Transport in Richtung Nordsee wurde das Tier später tot an einem Strand in Dänemark gefunden. Außenminister Wadefuhl reist heute zu einem zweitägigen Besuch nach Mexiko. Dort trifft der CDU-Politiker unter anderem den mexikanischen Außenminister Velasco. Im Mittelpunkt stehen Gespräche über die wirtschaftliche Zusammenarbeit und die Beziehungen zwischen beiden Ländern. Außerdem besucht Wadefuhl kulturelle Einrichtungen in Mexiko-Stadt sowie das Goethe-Institut. In Frankreich wird heute das Urteil gegen den sogenannten Maskenmann erwartet. Der 55-Jährige muss sich vor einem Gericht in Nantes wegen des Mordes an einem 10-jährigen Jungen im Jahr 2004 verantworten. Der aus Deutschland stammende Angeklagte bestreitet die Vorwürfe. In Deutschland wurde er bereits wegen des Mordes an drei Kindern zu lebenslanger Haft verurteilt. Im französischen Fall gibt es keine direkten Beweise wie DNA-Spuren, die Ermittler sehen aber Parallelen zu seinen früheren Taten. Russlands Präsident Putin will heute auf dem Internationalen Wirtschaftsforum in St. Petersburg Fragen westlicher Journalisten beantworten. Dabei soll es um aktuelle Themen der Innen- und Außenpolitik gehen. Mit dem Wirtschaftsforum möchte Russland trotz wesentlicher Sanktionen seine wirtschaftliche Stärke präsentieren. Überschattet wurde der Auftakt jedoch von einem ukrainischen Drohnenangriff. Zeitweise galt in St. Petersburg Drohnenalarm. Zu dem Forum werden rund 20.000 Teilnehmer aus mehr als 100 Ländern erwartet. In den kommenden Stunden vor allem im Norden und Westen sowie Teilen der Mitte noch schauerartiger Regen. Tiefstemperatur 15 bis 10 Grad, bei längerem Aufklaren im Südosten bis 7 Grad. Am Donnerstag im Osten und Südosten anfangs heiter bis wolkig und trocken. Im Tagesverlauf von Südwesten über den Süden bis zur Neiße bei stärkerer Bewölkung regnerisch. Sonst erneut aufkommende, teils kräftige Gewitter. Erwärmung auf 16 Grad in der Nordsee und bis 26 Grad im äußersten Südosten.
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1: Ich bin Silke Rech. Das wird der Tag. Auf der dänischen Insel Anholt wird heute der tote Buckelwal Timmy untersucht. Experten wollen bei einer öffentlichen Obduktion herausfinden, woran das Tier gestorben ist. Dafür werden unter anderem DNA-Proben genommen und Magen sowie Darm untersucht. Der Wal hatte in den vergangenen Monaten viele Menschen bewegt. Zuvor war er mehrfach geschwächt vor der deutschen Ostseeküste gestrandet. Nach einem Transport in Richtung Nordsee wurde das Tier später tot an einem Strand in Dänemark gefunden. Außenminister Wadefuhl reist heute zu einem zweitägigen Besuch nach Mexiko. Dort trifft der CDU-Politiker unter anderem den mexikanischen Außenminister Velasco. Im Mittelpunkt stehen Gespräche über die wirtschaftliche Zusammenarbeit und die Beziehungen zwischen beiden Ländern. Außerdem besucht Wadefuhl kulturelle Einrichtungen in Mexiko-Stadt sowie das Goethe-Institut. In Frankreich wird heute das Urteil gegen den sogenannten Maskenmann erwartet. Der 55-Jährige muss sich vor einem Gericht in Nantes wegen des Mordes an einem 10-jährigen Jungen im Jahr 2004 verantworten. Der aus Deutschland stammende Angeklagte bestreitet die Vorwürfe. In Deutschland wurde er bereits wegen des Mordes an 3 Kindern zu lebenslanger Haft verurteilt. Im französischen Fall gibt es keine direkten Beweise wie DNA-Spuren, die Ermittler sehen aber Parallelen zu seinen früheren Taten. Russlands Präsident Putin will heute auf dem Internationalen Wirtschaftsforum in St. Petersburg Fragen westlicher Journalisten beantworten. Dabei soll es um aktuelle Themen der Innen- und Außenpolitik gehen. Mit dem Wirtschaftsforum möchte Russland trotz wesentlicher Sanktionen seine wirtschaftliche Stärke präsentieren. Überschattet wurde der Auftakt jedoch von einem ukrainischen Drohnenangriff. Zeitweise galt in St. Petersburg Drohnenalarm. Zu dem Forum werden rund 20.000 Teilnehmer aus mehr als 100 Ländern erwartet. In den kommenden Stunden vor allem im Norden und Westen sowie Teilen der Mitte noch schauerartiger Regen. Tiefstemperatur 15 bis 10 Grad, bei längerem Aufklaren im Südosten bis 7 Grad. Am Donnerstag im Osten und Südosten anfangs heiter bis wolkig und trocken. Im Tagesverlauf von Südwesten über den Süden bis zur Neiße bei stärkerer Bewölkung regnerisch. Sonst erneut aufkommende, teils kräftige Gewitter. Erwärmung auf 16 Grad in der Nordsee und bis 26 Grad im äußersten Südosten.
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